die Temperaturen in Europa, wie sie heute Nachmittag waren. Die Temperaturen in Europa, wie sie heute Nachmittag waren.